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Und jetzt kann ich endlich einmal ein Original-Sonntagslied spielen. Ich habe das am Mittwoch schon als Mittwochslied gespielt und am Donnerstag als Donnerstagslied. Aber ein Original ist ein Sonntagslied und geht an am Sonntag. Am Freitag habe ich es auch schon mal gespielt. Das ist normal ein vielseitig verwendbares Lied, aber ich möchte es jetzt echt einmal original spielen. D-Dur. 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